0: 28.
1: James Hype, Be Mine. You give me high.
0: Nummer 27.
1: Lisa en Anima, Bad Angel. Illenium en Getta, Die Livin'.
0: 25.
1: John Summit en Lavinia, Shadows.
0: 24.
1: Fisher, Rain.